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Erfolgreich sein ist viel, glücklich sein ist mehr. Wenn wir uns fragen, was denn unser Ziel im Leben sein soll, dann kommt uns oft das Wort erfolgreich in den Sinn. Wir wollen ein erfolgreiches Leben führen, Erfolg im Job, Erfolg in der Beziehung, etwas erreicht haben, etwas aus dem Leben gemacht haben. Wir wünschen uns, am Ende unseres Lebens zufrieden auf die Jahre zurückzublicken. Und ja, irgendwie wollen wir auch glücklich sein. Aber was bedeutet es denn, ein glückliches Leben zu führen? Was macht uns denn glücklich? Zu viele Parameter können das gar nicht richtig beeinflussen. Klar, freuen wir uns über eine Arbeit, die uns Spaß macht. Aber manchmal kann es auch passieren, dass wir komplett genervt und antriebslos sind, keine Lust haben, wieder ins Büro zu fahren, wieder das Gleiche zu tun. Oder auch in der Beziehung. Wir sind bestimmt glücklich, aber auch da kommt es immer wieder zu Herausforderungen, Konflikten, Kommunikationsschwierigkeiten und so weiter. Alles in unserem Leben ist ein Auf und Ab. Das ist das Leben. Aber was will uns denn Gott schenken? Worin liegt das wahre Glück? Ich musste da an Josef denken. Er hatte wirklich ein aufregendes Leben. Er hat sich immer als einen sehr besonderen Mann gesehen. Er hatte viele Träume und Visionen, aber er war bei seinen Brüdern nicht sehr beliebt, wurde von ihnen nach Ägypten verkauft und war dort jahrelang im Gefängnis, bis er schließlich zum Premierminister des Pharaos ernannt wurde, eine der höchsten Positionen in der Politik. Er hat alles erlebt. Unglaubliche Armut, Ausgrenzung bis hin zu Wohlstand und Ansehen. Ja, sogar Erfolg. Und war er immer glücklich? Wir denken bestimmt, in der Zeit im Gefängnis kann er doch gar nicht glücklich gewesen sein. Aber letztens bin ich auf eine sehr spannende Stelle in der Bibel gestoßen. Diese steht in 1. Mose 39, 23. Denn der Herr war mit Josef und was er tat, dazu gab der Herr Glück. Sogar im Gefängnis war Josef glücklich. Warum? Weil der Herr Gott selbst mit ihm war. Eine andere Stelle im gleichen Kapitel, aber 21 Verse vorher, sagt: Und der Herr war mit Josef, sodass er ein Mann wurde, dem alles glückte. Unser Glück ist, dass Gott mit uns ist in allem, was wir tun und in jeder Situation. Und Gott gibt in allen Lebenssituationen Gelingen. Es ist schön, wenn wir erfolgreich sind, aber Erfolg können wir nicht beeinflussen. Was uns aber Gott verspricht, ist Glück, weil er an sich selbst das Glück in unserem Leben ist. Der schönste Segen in unserem Leben ist, Gott zu kennen und eine lebendige Beziehung zu ihm zu haben als sein Kind.

Wir schauen gemeinsam in das Buch der Bücher, die Bibel. Es ist das meistverkaufte Buch weltweit. Ein Mensch, der viel redet, versündigt sich leicht. Wer seine Zunge im Zaum hält, zeigt Verstand. Das steht in der Bibel im Buch der Sprüche, in Kapitel 10. Dieses Buch ist durchaus dafür bekannt, viele Lebensweisheiten zu enthalten. Irgendwie ist es ja auch logisch, oder? Wenn ich viel rede, dann kann ich auch viele Dinge sagen, die andere Menschen verletzen oder Schaden anrichten. Besser ist es da durchaus, wenn ich darüber nachdenke und meine Worte mit Bedacht wähle. Wie geht's dir damit? Schaffst du es, wenn notwendig, dir auch mal auf die Zunge zu beißen?

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0: Zwei Verse, die alles verändern. Heute möchte ich direkt diese zwei starken Verse aus dem zweiten Petrusbrief vorlesen. Höre bitte ganz genau hin, denn hier versteckt sich so viel Gold aufs Mal, dass ich heute nur die Oberfläche ankratzen kann. Los geht's. Deshalb setzt alles daran, dass euer Glaube sich in einem vorbildlichen Leben auswirkt. Ein solches Leben wird dazu führen, dass ihr Gott immer besser kennenlernt. Daraus entsteht immer größere Selbstbeherrschung, die zu wachsender Ausdauer führt, und aus der wiederum erwächst wahre Liebe zu Gott. 2. Petrus 1, 5 bis 6. Wie gesagt, zu viel Gutes in nur zwei Versen. Heute konzentrieren wir uns auf den Part der wachsenden Ausdauer. Kurz zusammengefasst, geben wir uns Mühe, ein vorbildliches Leben zu führen, werden wir Gott immer besser kennenlernen. Dadurch werden wir Gott automatisch immer mehr gefallen wollen. Und daraus wächst unsere Ausdauer. Und für das Wort Ausdauer steht im Urtext das Wort Hypomone. Und das bedeutet standhaft bleiben unter Druck. Gott treu bleiben trotz Schwierigkeiten. Selbst durch Prüfungen hindurch weitergehen. All das schaffst du also nur, wenn du, ich wiederhole mich, dir alle Mühe gibst, ein vorbildliches Leben zu führen, weil du ihn dadurch besser kennenlernen wirst und dadurch wiederum automatisch Gott mehr gefallen willst. Hier an dieser Stelle wächst deine Ausdauer. Also die Kraft, trotz Druck standhaft zu bleiben. Die Kraft, Gott trotz Schwierigkeiten treu zu bleiben. Die Kraft, selbst durch Prüfungen hindurch weiterzugehen. Ich sage doch, dieser Vers ist Gold. Setz dich gerne einen Moment mit deiner aufgeschlagenen Bibel hin, wenn dir das gerade möglich ist, und verinnerliche diese zwei Verse. Denn schlussendlich ist es das, was Glaube bedeutet. Und es ist genau die Hilfe, die du benötigst, um deinen Glauben zu vertiefen. Willst du diese Kraft erleben, dann bleibe heute bei diesen zwei Versen stehen und fang an, genau dafür zu beten. Danke für dich.
1: Danke, dass du heute ein Wunder für jeden Tag gehört hast. 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

das Wetter, der Berufsverkehr, die Suche nach einem Parkplatz, all das kann uns manchmal ganz schön auf die Nerven gehen, oder? Und doch ist es wichtig, auch in diesen Momenten einen kühlen Kopf zu bewahren und vielleicht sogar ein Lächeln zu finden. Denn am Ende des Tages sind es nicht die Probleme, die zählen, sondern wie wir mit ihnen umgehen. In diesem Sinn wünsche ich dir besonders viel Segen, gerade in den herausfordernden Zeiten.

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Lawrence Barra war ein Baseballspieler. Er wurde eigentlich durch seine humoristischen Zitate berühmt. Eines davon lautet: Wenn du nicht weißt, wo du hingehst, könnte es sein, dass du irgendwo anders landest. Ja, so ist das mit Wegen. Jeder, und zwar absolut jeder, führt irgendwo hin. Manche auf andere Wege, manche an tolle Ziele und einige in der Sackgasse. Habt ihr euch schon mal gefragt, wie es eigentlich sein kann, dass manche Menschen ihr Leben so offensichtlich falsch leben und unkluge Entscheidungen treffen? Wenn man den oder diejenige fragen würde, würde er oder sie wohl antworten, dass sie daran nichts Falsches sehen. Wahrscheinlich ist es nur selten so, dass jemand wirklich absichtlich das tut, wovon er denkt, dass es falsch ist. Jeder handelt eben nach seinem besten Wissen und Gewissen. Aber unser Gewissen und unsere Vorstellungen sind nicht immer die richtigen. In Sprüche heißt es: Es gibt einen Weg, der dem Menschen richtig scheint, aber sein Ende ist der Weg zum Tod. Nur weil wir denken, dass etwas richtig ist oder sich gut anfühlt, muss das noch lange nicht die Wahrheit sein. Nur Gott weiß letzten Endes, wo ein Weg hinführt und ob er es wert ist, dass wir ihn gehen. Wenn wir ihn fragen, wird er uns leiten. Und wir kommen sicher ans Ziel und landen nicht irgendwo, wo wir nicht hin wollten. Klingt doch nach einem guten Plan. Unser Input: Ask God which way to go.

Wir schauen gemeinsam in das Buch der Bücher, die Bibel. Es ist das meistverkaufte Buch weltweit. Helft euch gegenseitig bei euren Schwierigkeiten und Problemen. So erfüllt ihr das Gesetz, das wir von Christus haben. Das steht in der Bibel im Galaterbrief. Paulus erinnert mit seinem Brief an die Christen in Galatien daran, was Jesus uns aufgetragen hat. Sein Gebot lautet, dass wir einander lieben sollen, so wie Jesus uns geliebt hat. Das ist ein ganz schön großer Auftrag, oder? Wenn wir einander bei Problemen und Schwierigkeiten helfen, dann ist das ein Weg, diese Liebe zu zeigen. Und dabei gibt es keine Einschränkungen. Du kannst zum Beispiel ganz praktisch helfen, indem du für jemanden kochst oder den Rasen mähst. Oder du kannst deine Unterstützung zeigen, indem du zuhörst und Zeit mit einer Person verbringst, die gerade schwere Zeiten durchmacht. Oder du kannst beten. Natürlich gibt es noch viel mehr Möglichkeiten, Gottes Liebe sichtbar zu machen. Überleg doch mal, wem kannst du heute helfen und dadurch Gottes Liebe zeigen?

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Abschied und Neuanfang. Wieder lag ein Schuljahr hinter Joachim. Für seine Familie war das diesmal etwas Besonderes. Bei seiner Tochter stand der Abschied von der Volksschule an und für seinen ältesten Sohn die Matura und der Beginn eines neuen Lebensabschnitts. Die damit verbundene Verabschiedung wurde entsprechend gefeiert. Einerseits geschah das froh und erwartungsvoll, etwas erfolgreich abgeschlossen zu haben und nun Neues anzugehen. Andererseits war es auch mit Wehmut verbunden, nämlich Menschen aus dem Auge zu verlieren, mit denen man viele gemeinsame Jahre verbracht hatte. Alles hat seine Zeit und alles geht einmal zu Ende. Das gilt für jeden von uns. Kann das Neue, das danach anbricht, das Vorangegangene überbieten? Zumindest hoffen wir das und oftmals erleben wir das auch. Wenn wir zum Beispiel Erfolg im Beruf haben, eine Familie gründen oder unseren wohlverdienten Ruhestand genießen. Doch was ist, wenn wir am Ende unseres Lebens angekommen sind und endgültig der Abschied von allem ansteht? Bricht auch dann noch etwas Neues an? Der Bibel zufolge ist das tatsächlich so. Die Ewigkeit kann sogar alles, was wir hier auf der Erde erlebt haben, noch überbieten. Jedoch nur, wenn wir rechtzeitig die Beziehung zu Jesus geknüpft haben, der alle, die an ihn glauben und ihm nachfolgen, niemals loslassen, sondern sie mit ins ewige Leben hineinnehmen wird. Jesus sagt: Ich bin die Auferstehung und das Leben. Wer an mich glaubt, wird leben, auch wenn er gestorben ist. Das steht in Johannes 11, Vers 25. Die Beziehung zu ihm ist die einzige, die ewig hält. Und sie ist der Schlüssel zu einer herrlichen Zukunft, in der wir uns niemals mehr Sorgen über unsere Zukunft machen müssen. Denn die hat Gott in seiner Hand.

Tu heute das, was du kannst. Verschieb nichts auf morgen, das du heute erledigen könntest. Aber stress dich auch nicht, wenn du nicht alles schaffst. Tu einfach, was du kannst. Manchmal habe ich ganz schön viel Druck, weil ich mich mit anderen Menschen vergleiche. Aber Vergleichen ist eigentlich ein Gift für uns Menschen, weil wir ja alle so unterschiedlich sind. Und dieses Vergleichen lähmt mich manchmal, dass ich erst gar nicht mit den Aufgaben anfange, die ich mir vorgenommen habe. Aber ich erinnere mich dann an eine Stelle in der Bibel, da sagt Gott: Noch einmal, durch Gottes Gnade seid ihr gerettet, und zwar aufgrund des Glaubens. Ihr verdankt eure Rettung also nicht euch selbst. Nein, sie ist Gottes Geschenk. Sie gründet sich nicht auf menschliche Leistungen, sodass niemand vor Gott mit irgendetwas groß tun kann. Gott liebt mich, ohne dass ich irgendwas geleistet habe. Seine Liebe hängt niemals von dem ab, was ich tue. Und mit diesem Wissen nimmt mir Gott meinen Stress und ich tue, so gut ich kann. Versuch doch heute auch mal mit dem Wissen, dass Gott dich unabhängig von deinen Taten liebt, zu tun.

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Das heutige Zitat ist von Florence Nightingale. Sie war eine Begründerin der modernen westlichen Krankenpflege und einflussreiche Reformerin. Sie trug in Großbritannien und den zum Empire gehörenden Ländern wesentlich dazu bei, dass sich die Krankenpflege zu einem gesellschaftlich geachteten und anerkannten Berufsweg für Frauen entwickelte und legte Ausbildungsstandards fest, die zuerst in der von ihr gegründeten Krankenpflegeschule umgesetzt wurden. Sie meinte: "Ich führe meinen Erfolg darauf zurück, dass ich nie eine Entschuldigung hatte oder akzeptierte. Wie wenig kann Angst bewirken?" Ich weiß nicht, wie es euch geht, aber auf mich wirkt dieser Ausspruch ziemlich hart. Frau Nightingale hat Beeindruckendes erreicht und bewirkt, aber ob dieses Motto wirklich der einzige Weg zum Erfolg ist? Mich erinnert der Ausspruch an "geht nicht, gibt's nicht". Naja, und Tatsache ist, manches geht eben nicht. Dabei ist das nicht unbedingt ein Nachteil. Statt stur seinen Blick auf das zu richten, was im Moment gerade noch nicht oder nicht klappt, hilft schon ein kleiner Schwenk auf die Seite und wir sehen vielleicht eine ganz andere Lösung. Oft sind es Dinge, die dann vielleicht sogar besser passen als das, was wir dachten, schaffen zu müssen. Ich denke, wir dürfen dankbar sein über unsere Begrenzungen und es getrost Gott überlassen, wann etwas an der Reihe ist. Wenn wir merken, dass irgendwo eine Tür zugeht oder sich Schwierigkeiten aufbauen, ist vielleicht ein Stückchen abseits genau das, was für uns gerade passend wäre. In Lukas 1,37 heißt es: "Denn kein Wort, das von Gott kommt, wird kraftlos sein." Unser Input: Trust in God's strength, not your own.

Wir schauen gemeinsam in das Buch der Bücher, die Bibel. Es ist das meistverkaufte Buch weltweit. Und dies hat Gott versichert. Er hat uns das ewige Leben geschenkt und dieses Leben ist in seinem Sohn. Das steht in der Bibel im Neuen Testament im ersten Johannesbrief. Bist du dir sicher, dass du ewiges Leben hast, das heißt, dass du eines Tages bei Gott sein wirst, oder denkst du noch über diese Frage nach? Johannes bringt es in seinem Brief auf den Punkt, würde ich behaupten, was es mit der guten Nachricht von Jesus auf sich hat. Gott liebt dich und möchte dir ewiges Leben schenken. Dieses Geschenk, also das ewige Leben, kannst du aber nicht durch eigene Leistungen erhalten. Du kannst es nur durch die Beziehung zu Jesus geschenkt bekommen. Wenn du an Jesus glaubst und mit ihm lebst, dann darfst du dir sicher sein und glauben, dass du das ewige Leben hast.

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0: Zwei Verse, die alles verändern. Heute möchte ich direkt diese zwei starken Verse aus dem zweiten Petrusbrief vorlesen. Höre bitte ganz genau hin, denn hier versteckt sich so viel Gold aufs Mal, dass ich heute nur die Oberfläche ankratzen kann. Los geht's! Deshalb setzt alles daran, dass euer Glaube sich in einem vorbildlichen Leben auswirkt. Ein solches Leben wird dazu führen, dass ihr Gott immer besser kennenlernt. Daraus entsteht immer größere Selbstbeherrschung, die zu wachsender Ausdauer führt, und aus der wiederum erwächst wahre Liebe zu Gott. 2. Petrus 1, 5 bis 6. Wie gesagt, zu viel Gutes in nur zwei Versen. Heute konzentrieren wir uns auf den Part der wachsenden Ausdauer. Kurz zusammengefasst, geben wir uns Mühe, ein vorbildliches Leben zu führen, werden wir Gott immer besser kennenlernen. Dadurch werden wir Gott automatisch immer mehr gefallen wollen. Und daraus wächst unsere Ausdauer. Und für das Wort Ausdauer steht im Urtext das Wort Hypomone. Und das bedeutet standhaft bleiben unter Druck. Gott treu bleiben trotz Schwierigkeiten. Selbst durch Prüfungen hindurch weitergehen. All das schaffst du also nur, wenn du, ich wiederhole mich, dir alle Mühe gibst, ein vorbildliches Leben zu führen, weil du ihn dadurch besser kennenlernen wirst und dadurch wiederum automatisch Gott mehr gefallen willst. Hier an dieser Stelle wächst deine Ausdauer. Also die Kraft, trotz Druck standhaft zu bleiben. Die Kraft, Gott trotz Schwierigkeiten treu zu bleiben. Die Kraft, selbst durch Prüfungen hindurch weiterzugehen. Ich sage doch, dieser Vers ist Gold. Setz dich gerne einen Moment mit deiner aufgeschlagenen Bibel hin, wenn dir das gerade möglich ist, und verinnerliche diese zwei Verse. Denn schlussendlich ist es das, was Glaube bedeutet. Und es ist genau die Hilfe, die du benötigst, um deinen Glauben zu vertiefen. Willst du diese Kraft erleben, dann bleibe heute bei diesen zwei Versen stehen und fang an, genau dafür zu beten. Danke für dich.
1: Danke, dass du heute ein Wunder für jeden Tag gehört hast. Wenn es dir gefallen und gut getan hat, dann melde gerne auch deine Freunde und Familie für diese tägliche Ermutigung unter www.einwunderfürjedentag.de an.
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Um Liebe zu erleben, musst du bereit sein, Liebe zu geben. Bist du von einem lieben Mitmenschen schon wieder enttäuscht oder verletzt worden? Ich kenne das nur zu gut. Es passiert schnell und ist oft nicht mal beabsichtigt. In solchen Situationen müssen wir uns aber nicht ausgeliefert fühlen. Wir kennen jemanden, der uns zuerst geliebt hat. Gott! In 1. Johannes 4,19 steht, lass uns lieben, denn er hat uns zuerst geliebt. Wenn wir uns zurückerinnern, wie viele Fehler wir schon getan haben und wie Jesus am Kreuz für uns gestorben ist. Das ist Gottes Liebesbeweis für uns. Und aus diesem Geschenk und diesem Bewusstsein heraus können wir wieder einen Schritt auf unsere Freunde und Familie zugehen. Lieben, weil wir Liebe von Gott empfangen haben.

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Minna Antrim hat unter anderem viele Bücher über die Beziehung zwischen Männern und Frauen geschrieben. Sie sagt zum Lernprozess: Erfahrung ist eine gute Lehrerin, aber sie stellt ganz entsetzliche Rechnungen. Die meisten Dinge im Leben lernt man früher oder später. Doch wie man etwas lernen will, bleibt einem selbst überlassen. Beziehungsweise hängt oft von der eigenen Persönlichkeit ab. Das Sprichwort, wer nicht hören will, muss fühlen, ist das sicher zutreffend. Und so mancher Sturkopf hat hier schon seine Lektion gelernt. Die Wahrheit ist, dass es eigentlich nichts gibt, das man gedankenlos ohne Konsequenzen tun kann. Fährt man zu schnell mit dem Auto, bekommt man einen Strafzettel. Ernährt man sich schlecht, wird man irgendwann gesundheitliche Probleme haben. Gibt man immer mehr aus, als man verdient, wird man irgendwann einen Besuch beim Finanzberater machen. So ist das. Wer A sagt, bekommt dann B zu spüren. Aber es gibt ja auch die Möglichkeit, gleich das Richtige zu tun. Wenn man nämlich 20 km/h zu schnell fährt, kann man sich eigentlich nicht über die Strafe ärgern, weil es da ein Schild gibt, das einem sagt, wie schnell man fahren soll. Und so ist es auch im Leben. Meist hat man sogar öfter die Chance zur Umkehr, bevor man unangenehme Konsequenzen zu spüren bekommt. Familie, Freunde, viele werden einem wohl darauf hinweisen, dass man auf dem Holzweg ist. Anstatt weiter zu rasen, kann man das Auto auch einfach bremsen. In Sprüche heißt es, gehorche dem Rat und nimm die Zurechtweisung an, damit du künftig weise bist. Wer nämlich hört, muss oft nicht fühlen. Aber das geht auch nur mit ein bisschen Demut und einem offenen Ohr für Zurechtweisung. Oft verwendet Gott nämlich dazu Menschen, von denen wir gar nicht gerne hören möchten, dass wir falsch liegen. Was man aber auch tun kann, ist gleich von Anfang an, vor einer Handlung, Gott um Rat zu bitten, zu seinem Wort zu gehen und herauszufinden, was er dazu zu sagen hat. Das macht sicher weniger Mühe als so manche Rechnung, die einem die Erfahrung stellen würde. Darum unser Input: Seek God for direction.

Wir alle haben die Möglichkeit, ein Segen für andere zu sein. Manchmal sind es große Taten, oft aber auch gerade die kleinen Gesten. Ein aufmunterndes Wort zum Beispiel, eine helfende Hand, ein offenes Ohr. Lasst uns heute bewusst darauf achten, wo wir ein Licht für jemand anderen sein können. Denn wenn wir geben, empfangen wir oft sogar viel mehr zurück. Eine wunderbare Möglichkeit, Gottes Liebe weiterzugeben.

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0: Bam!
1: Stress. Soll man Stress grundsätzlich vermeiden? Fragen wir doch Irene.
2: Denn Distress, den sollte man vermeiden, lässt sich natürlich auch nicht immer machen. Aber dann sollte man zumindest, wenn man weiß, man hat eine sehr, sehr heftige Zeit vor sich, weil viele Dinge zusammenkommen oder in der Arbeit ein hoher Anspruch ist oder es familiär oder privat Dinge gibt, die nicht vermeidbar sind, dann sollte man zumindest schauen, dass man nach einer gewissen Zeit einen Urlaub plant, eine Auszeit, darauf wirklich zu achten, sodass der Körper und die Psyche nicht über zu lange Zeit im Anspannungsmodus sind, weil dann kann es sehr plötzlich einfach umschlagen und der Mensch wirklich in eine Dauererschöpfung sinken und das ist dann ganz schwierig, da nochmal rauszukommen. Daher, ja, wenn möglich vermeiden, wenn es nicht vermeidbar ist, unbedingt anschließend eine gewisse Zeit weniger machen, runterfahren oder auf Urlaub gehen oder Kur oder Reha, wenn es gar nicht anders geht.
1: Irene Penz ist Psychotherapeutin und lebt im Großraum Wien.

Wir schauen gemeinsam in das Buch der Bücher, die Bibel. Es ist das meistverkaufte Buch weltweit. Betet auch für mich, damit Gott mir zur rechten Zeit das rechte Wort gibt und ich überall das Geheimnis der rettenden Botschaft frei und offen verkünden kann. Auch hier im Gefängnis will ich das tun. Betet darum, dass ich auch in Zukunft diese Aufgabe mutig erfülle, so wie Gott sie mir aufgetragen hat. Das steht in der Bibel im Epheserbrief. Diese Worte stammen von Paulus. Zu der Zeit, als er diese Worte aufschrieb, saß er in Rom im Gefängnis. Er war bereits über 2 Jahre in Gefangenschaft. In seinem Brief an die Christen in Ephesus bittet er sie darum, für ihn zu beten. Paulus bittet aber nicht um Gebet für seine eigene Freilassung, sondern darum, dass er an diesem Ort, an dem er gerade ist, Gelegenheit und Mut hat, von Jesus zu erzählen. Für Paulus war klar, dass es wichtiger ist, dass die Menschen in seinem Umfeld die gute Botschaft von Jesus hören, als dass er selbst aus dem Gefängnis freikommt. Welche Priorität hat es für dich, anderen Menschen von Jesus zu erzählen?

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Vertrauen ist, trotz Enttäuschung weiterzumachen. Wer kennt das nicht? Nach vielen Enttäuschungen einfach aufgeben zu wollen. Es reicht, denken wir, und wollen nicht mehr weitergehen. David hat auch immer wieder schwierige Zeiten durchgemacht. Einmal betete er zu Gott, als die Philister ihn in Gat festgenommen hatten. David war auf der Flucht vor Saul, der ihn mal wieder umbringen wollte, und kam vor Achish, den König von Gat. Seine Knechte warnten König Achish vor David und wollten veranlassen, dass David beseitigt wird. David hatte solche Angst, dass er sich verrückt gestellt hatte, um geschützt zu sein. Aber statt sich bei Gott für seine Lage zu beschweren, lobt er ihn und betet in Psalm 56, 4-5. Doch gerade an den Tagen, an denen ich mich fürchte, vertraue ich auf dich. Mit Gottes Hilfe rühme ich seine Zusagen. Auf Gott vertraue ich und fürchte mich nicht. Was können vergängliche Menschen mir schon antun? David hat in seiner Angst und seiner Enttäuschung davor, dass er von keinen Menschen angenommen wird, Gott dennoch gelobt und weitergemacht, seine Hoffnung immer auf Gott gesetzt. Und nicht umsonst wird David als ein Mann nach Gottes Herzen bezeichnet. Deshalb können wir diese Einstellung von ihm lernen. Also, wann immer wir enttäuscht sind, lasst uns doch unser Vertrauen weiter auf Gott setzen.

Wir schauen gemeinsam in das Buch der Bücher, die Bibel. Es ist das meistverkaufte Buch weltweit. Petrus antwortete: Herr, zu wem sollten wir gehen? Nur du hast Worte, die ewiges Leben schenken. Das steht in der Bibel im Johannesevangelium in Kapitel 6. Petrus ist einer der 12 Jünger Jesu. Jesus hat in seiner Wirkungszeit durch seine Worte und Taten für viel Aufmerksamkeit gesorgt. Viele Menschen waren Jesus nachgefolgt, hörten seine Reden und sahen die Wunder, die er getan hatte. Doch nicht immer kam das bei allen gut an. Viele wandten sich im Laufe von Jesu Wirken wieder von ihm ab oder begannen sogar gegen ihn zu arbeiten. Als sich gerade wieder viele Anhänger abgewandt hatten, fragte Jesus dann auch seine Jünger: Wollt ihr jetzt auch gehen? Da antwortete Petrus: Herr, zu wem sollten wir gehen? Nur du hast Worte, die ewiges Leben schenken. Wie sieht das bei dir aus? Folgst du Jesus schon nach? Er lädt dich auf jeden Fall dazu ein.

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Fußball-WM. Eckball, Kopfball, Tor. Im Fußball kann ein Tor ganz normal fallen, aus dem Spiel heraus oder aber nach einer sogenannten Standardsituation. Damit meint man Eckstöße, Freistöße und Strafstöße, wie Elfmeter. Da viele Mannschaften diese Situationen intensiv trainieren und dadurch mehr Tore nach Standards fallen, sprechen Kommentatoren häufiger von einer WM der Standardtore oder ähnlichem. Der Vorteil ist, dass der Ball liegt und der Spieler Zeit hat, seinen Schuss bzw. seine Flanke vorzubereiten. Im optimalen Fall findet seine Flanke einen Abnehmer, der dann zum Beispiel per Kopfball das Tor erzielt. In Deutschlands engem Viertelfinale 2014 gegen Frankreich gelang Mats Hummels auf diese Weise der entscheidende 1:0 Siegtreffer. An einem Eckball wird deutlich, was prinzipiell im Fußball und anderen Mannschaftssportarten gilt. Es braucht die Zusammenarbeit und die Abstimmung untereinander. Wenn kein Spieler dort steht, wo der Ball hinkommt, kann die Flanke noch so schön geschlagen worden sein. Die Aktion bleibt wirkungslos. Das erinnert mich ein wenig an Gottes Mannschaft. In Korinther 3, Vers 6 wird beschrieben, dass Paulus den Menschen in Korinth zum ersten Mal von Gott erzählt hat. Ein gewisser Apollos ging dann anschließend dorthin und hat den Menschen weitere Dinge über den christlichen Glauben erzählt. So ähnlich ist es ja auch heute. Vielleicht hörst du in diesen Beiträgen zum ersten Mal etwas über den christlichen Glauben. Oder du glaubst selbst schon jahrelang und wirst mittlerweile begossen. Entscheidend ist aber am Ende nicht, dass du diese Beiträge hörst oder vielleicht die Predigten eines bestimmten Predigers. Ausschlaggebend ist die persönliche Beziehung zu Gott, der die Mannschaft in seiner Hand hält und zum Sieg führt.

Es sind doch gerade die vermeintlich kleinen Momente, die unser Leben so besonders machen, oder? Manchmal sind es die unerwarteten Begegnungen, zum Beispiel ein freundliches Wort von einem Fremden oder einfach nur das Gefühl, dass jemand an uns denkt. Es sind diese kleinen Lichtblicke, die uns durch den Tag tragen und uns daran erinnern, dass wir nicht alleine sind. Was sind deine persönlichen kleinen Wunder im Alltag? Für was bist du denn besonders dankbar?

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Erstaunlich, wie erfinderisch man werden kann, wenn Not am Mann ist. Da kommen dann Talente und Stärken hervor, von denen man nichts geahnt hat. Und auch Dinge, von denen man sich sonst so sträubt, sind plötzlich kein Problem. Unter Druck kann man so manches schaffen. Schön ist es jedoch, wenn man so weise lebt, dass man nie in solche Nöte gelangt, weil man schon vorgesorgt hat. Ein chinesisches Sprichwort besagt, grabe den Brunnen, bevor du Durst hast. Das machen wir aber leider nicht immer. Oft setzen wir lieber auf das Glück, anstatt uns auf Ungewolltes vorzubereiten. Viele Menschen gehen auch so mit ihrem Glauben um. Obwohl sie es nicht wichtig finden, in diese Beziehung mit Gott zu investieren, ist es doch lustig, wie viele nach ihm riefen, würde zum Beispiel ihr Flugzeug in Turbulenzen geraten. Manche nehmen Gedanken mit der Ewigkeit auch nicht ernst. Sie scherzen, ja, ja, in letzter Minute werde ich mich dann vielleicht doch absichern und ein kleines Gebet sprechen. In Matthäus 25 erzählt Jesus dazu ein Gleichnis. Es geht um die Zeit, wenn er wiederkommt. Er sagt, das wird so sein wie 10 Mädchen, die bei einer Hochzeit als Brautjungfern den Bräutigam mit ihren Lampen abholen sollten. Nur 5 von ihnen waren so klug, um sich Öl für ihre Lampen zu besorgen. Die anderen dachten überhaupt nicht daran. Dann verzögerte sich die Ankunft des Bräutigams und alle schliefen ein. Doch plötzlich um Mitternacht wurden sie mit dem Ruf geweckt, der Bräutigam kommt. Da sprangen die Mädchen auf und bereiteten ihre Lampen vor. Die 5, die nicht genügend Öl hatten, baten die anderen, gebt uns etwas von eurem. Aber die Klugen antworteten, geht doch und kauft euch welches. Da gingen sie los. In der Zwischenzeit kam der Bräutigam und die Mädchen, die genügend Öl für ihre Lampen hatten, begleiteten ihn in den Festsaal. Dann wurde die Tür verschlossen. Die Unklugen haben also ihre Chance vertan. Manchmal sieht es so aus, als hätten die, die sich nicht um Gott kümmern, einen Vorteil in dieser Welt. Doch genau wie in diesem Gleichnis, als sich der Bräutigam verspätete, ist das oft nur so eine Momentaufnahme. Und auch bei Menschen, die Böses tun, sieht man viele Jahre später, dass sie alles einholt, mit dem sie so leichtfertig umgegangen sind. So wollen wir nicht sein, weder in Bezug auf Gott noch sonst im Leben. Lieber einen Brunnen zu viel graben, anstatt irgendwann zu verdursten. Darum unser Input, be prepared beforehand.

Wir schauen gemeinsam in das Buch der Bücher, die Bibel. Es ist das meistverkaufte Buch weltweit. Folge du mir nach. Das steht in der Bibel im Johannesevangelium. Rund um diese Aussage herum ist durchaus viel passiert. Jesus ist am Kreuz gestorben und nach 3 Tagen wieder auferstanden. Nachdem Jesus mit seinen Jüngern gefrühstückt hat, geht er mit Petrus am See spazieren. Während sie sich unterhalten, erkundigt sich Petrus bei Jesus, was aus dem Jünger Johannes werden soll. Jesus betont in seiner Antwort dann aber ganz klar, was ihm wichtig ist. Er sagt, dass es Petrus nichts angeht, was aus den anderen Jüngern wird, aber Petrus soll ihm nachfolgen. Ich bin mir sicher, dass die Antwort von Jesus nicht nur an Petrus, sondern an jeden Einzelnen von uns gerichtet ist. Wie oft vergleichst du dich und deinen Glauben mit anderen? In deiner Beziehung zu Jesus sind andere Menschen aber überhaupt nicht wichtig, sondern es geht um Jesus und dich. Jesus sagt auch heute zu dir: Folge du mir nach.

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0: Zwei Verse, die alles verändern. Heute möchte ich direkt diese zwei starken Verse aus dem zweiten Petrusbrief vorlesen. Höre bitte ganz genau hin, denn hier versteckt sich so viel Gold aufs Mal, dass ich heute nur die Oberfläche ankratzen kann. Los geht's. Deshalb setzt alles daran, dass euer Glaube sich in einem vorbildlichen Leben auswirkt. Ein solches Leben wird dazu führen, dass ihr Gott immer besser kennenlernt. Daraus entsteht immer größere Selbstbeherrschung, die zu wachsender Ausdauer führt, und aus der wiederum erwächst wahre Liebe zu Gott. 2. Petrus 1, 5-6. Wie gesagt, zu viel Gutes in nur zwei Versen. Heute konzentrieren wir uns auf den Part der wachsenden Ausdauer. Kurz zusammengefasst, geben wir uns Mühe, ein vorbildliches Leben zu führen, werden wir Gott immer besser kennenlernen. Dadurch werden wir Gott automatisch immer mehr gefallen wollen. Und daraus wächst unsere Ausdauer. Und für das Wort Ausdauer steht im Urtext das Wort Hypomone. Und das bedeutet standhaft bleiben unter Druck. Gott treu bleiben trotz Schwierigkeiten. Selbst durch Prüfungen hindurch weitergehen. All das schaffst du also nur, wenn du, ich wiederhole mich, dir alle Mühe gibst, ein vorbildliches Leben zu führen, weil du ihn dadurch besser kennenlernen wirst und dadurch wiederum automatisch Gott mehr gefallen willst. Hier an dieser Stelle wächst deine Ausdauer. Also die Kraft, trotz Druck standhaft zu bleiben. Die Kraft, Gott trotz Schwierigkeiten treu zu bleiben. Die Kraft, selbst durch Prüfungen hindurch weiterzugehen. Ich sage doch, dieser Vers ist Gold. Setz dich gerne einen Moment mit deiner aufgeschlagenen Bibel hin, wenn dir das gerade möglich ist, und verinnerliche diese zwei Verse. Denn schlussendlich ist es das, was Glaube bedeutet. Und es ist genau die Hilfe, die du benötigst, um deinen Glauben zu vertiefen. Willst du diese Kraft erleben, dann bleibe heute bei diesen zwei Versen stehen und fang an, genau dafür zu beten. Danke für dich.
1: 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Wenn es dir gefallen und gut getan hat, dann melde gerne auch deine Freunde und Familie für diese tägliche Ermutigung unter www.einwunderfuerjedentag.de an.

0: Aber die auf den Herrenhaaren kriegen neue Kraft. Dass sie auffahren mit Flügeln wie Adler, dass sie laufen und nicht matt werden, dass sie wandeln und nicht müde werden. Das steht in Jesaja 40, 31 und begleitet mich in den letzten Monaten ganz intensiv. Deshalb dachte ich, das möchte ich unbedingt mit dir teilen. Immer wieder im Laufe des Tages, wenn ich keine Kraft mehr habe, sei es durch das viele Arbeiten oder durch Sport oder auch zum Beispiel bei einer Auseinandersetzung, Gott schenkt mir immer wieder neue Kraft, weiterzumachen und das Leben zu genießen. Mit ihm gemeinsam scheint keine Aufgabe zu schwer, kein Sport zu anstrengend und keine Auseinandersetzung unlösbar, weil ich von ihm neue Kraft bekomme.
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Leroy Robert, genannt Satchel Paige, war ein amerikanischer Profisportler und spielte in der Major League Baseball. Er meinte, wie alt wärst du, wenn du nicht wüsstest, wie alt du bist? Abgesehen von unserer täglichen Verfassung, in der man sich einmal wie 100 und ein anderes Mal fit wie ein Turnschuh fühlt, würde ich behaupten, dass es in unserer Gesellschaft wichtig ist, jung zu sein, zu wirken und zu bleiben. Und das fast um jeden Preis. Dabei geht es nicht nur um unsere äußere Erscheinung, sondern auch um unsere Einstellung und Herzenshaltung. Deshalb denke ich, dass diese Frage schwierig zu beantworten ist. Jeder von uns kennt sicherlich Menschen, die trotz ihres Alters innerlich jung geblieben sind. Sie wirken meistens interessiert, aufgeschlossen und fröhlich. Andere wiederum sind in ihrer Einstellung so festgefahren, dass man sie älter schätzen würde, als sie sind. Bei Gott allerdings ist das völlig egal. Bei ihm zählt weder unser biologisches Alter, noch wie wir uns schätzen oder fühlen. Er zählt unser Leben ab dem Moment, sobald wir uns entschlossen haben, in einer Beziehung mit ihm zu leben. Die Bibel sagt dazu, dass wir dann neu geboren sind. In Johannes 3,6 steht, wer aber durch Gottes Geist geboren wird, bekommt neues Leben. Tatsächlich ist es so, dass es in diesem neuen Leben auch leichter fällt, jung zu bleiben. Denn Gottes Geist lehrt uns weise, mit uns selbst, unserem Umfeld und unseren Ressourcen umzugehen. Je enger die Beziehung zu ihm wird, desto mehr fassen wir Vertrauen und brauchen keine unnötige Energie mehr zu verschwenden auf Sorgen, die sicher der Nummer 1 Faktor für schnelles Altern sind. Dieses neue Leben lohnt sich mehr als alles andere. Unser Input: Start your life with God right now.

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0: Wir schauen gemeinsam in das Buch der Bücher, die Bibel. Es ist das meistverkaufte Buch weltweit. Jesus spricht, wer aber von dem Wasser trinkt, das ich ihm geben werde, der wird niemals mehr Durst haben. Das Wasser, das ich ihm gebe, wird in ihm zu einer nie versiegenden Quelle, die unaufhörlich bis ins ewige Leben fließt. Das steht in der Bibel im Johannesevangelium. Jesus begegnet einer Frau an einem Brunnen und bittet sie um etwas Wasser. Zwischen den beiden entsteht ein Gespräch, bei dem Jesus diese Worte spricht. Er nutzt das Wasser als Bild für das Leben, das nur Jesus den Menschen geben kann. Alle Menschen kennen Durst im Leben und jeder versucht, diesen Durst auch zu stillen. Manche Menschen versuchen es mit Geld, Erfolg oder auch mit Liebe. Doch dadurch kann der Lebensdurst nicht dauerhaft gestillt werden. Nur Jesus bietet Wasser, das den Durst endgültig stillt. Glaubst du an Jesus? Er möchte dir auf jeden Fall Leben im Überfluss schenken.
1: An jedem

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ungewöhnliche Bekenntnisse. Ein Paar sitzt vor der Kamera. Manchmal sehe ich andere Männer, die ich attraktiver finde als dich, und wünsche mir dann heimlich, Single zu sein, sagt sie. Nach einem kurzen Moment der Empörung in seinen Augen wiederholen beide den Satz: We listen and don't judge. Zu Deutsch: Wir hören zu und urteilen nicht. Anschließend ist der Mann an der Reihe und teilt eines seiner Geheimnisse mit der Frau. Was im ersten Moment wie eine Situation im Beichtstuhl klingt, ist ein Social-Media-Trend, der Ende 2024 auf den Plattformen TikTok und Instagram herumging. Ein Spiel mit einfachen Regeln. Menschen machen sich vor laufender Kamera überraschende Geständnisse. Wer den anderen dafür verurteilt, verliert. Dabei bekommt man den Eindruck, je schockierender die Beichte, desto mehr Klicks. Wenn man einige dieser Videos gesehen hat, stellt man sich die Frage, wieso es Menschen leichter fällt, ihre schlechten Taten und Eigenschaften mit Millionen von Menschen im Internet zu teilen, als sie Gott zu bekennen. Dabei ist ein Schuldbekenntnis vor Gott so viel wichtiger. Bei Gott braucht es keinen Social-Media-Trend, um ihm unser Herz auszuschütten. Er hat immer ein offenes Ohr für uns. Er kann unsere Sünden nicht gutheißen, aber er verurteilt uns nicht, wenn wir sie ihm ehrlich bekennen. Vielmehr möchte Gott uns sehr gern vergeben. Dabei bedeutet seine Vergebung viel mehr als der lapidare Satz »We don't judge«, auf den, sobald die Kamera ausgeht, möglicherweise ein Streit oder eine Trennung folgt. Gott freut sich tatsächlich über unser Schuldbekenntnis. So wird auch Freude im Himmel sein über einen Sünder, der Buße tut, mehr als über 99 Gerechte, die der Buße nicht bedürfen. Lukas 15, Vers 7.

Nimm die großen Herausforderungen des heutigen Tages mit einem Lächeln an und du wirst staunend erkennen, wie viel Veränderung alleine ein Lächeln bewirken kann. Freude, habe ich gemerkt, ist die größte Waffe gegen den Satan. Auch wenn ich kämpfen muss, wenn ich in den Herausforderungen etwas Positives sehen kann, dann habe ich schon gewonnen. In Römer 11,36 sagt Gott über sich: Er ist es, von dem alles kommt, durch den alles besteht und in dem alles sein Ziel hat. Ich freue mich über Herausforderungen, weil ich weiß, Gott traut sie mir zu. Er wünscht sich, dass ich in den Situationen etwas lerne und dass ich sie mit offenem Herzen annehme. Und ich denke, so geht Gott auch mit dir um. Er kennt dich durch und durch und weiß, was er dir für Aufgaben für dein Leben geben kann. Also, nimm die großen Herausforderungen des Tages mit einem Lächeln an.

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Reinhold Brecht hat einmal gesagt, Liebe ist der Wunsch, etwas zu geben, nicht etwas zu erhalten. Den berühmten Bibelvers, es ist seliger zu geben als zu nehmen, kennen wir ja alle. Die Volksbibel sagt das so, Leuten was zu geben macht mehr Spaß, als nur zu bekommen. Aber stimmt das? Ich muss schon sagen, dass ich mich doch auch sehr freue, wenn ich zum Beispiel am Weihnachtsabend ein schönes Packerl bekomme und es aufmachen darf. Etwas bekommen ist doch auch sehr cool. Aber es stimmt, jemandem etwas zu schenken, den man liebt, das macht einfach Spaß. Es ist seliger zu geben, klingt so nach, das ist heiliger. Aber wie die Volksbibel es ausdrückt, meint der Vers eigentlich eher, es macht noch mehr Freude. Wir haben ja was davon, wenn wir anderen was geben. Es gibt uns selbst ein gutes Gefühl. Und wenn ich zum Beispiel meiner kleinen Schwester oder meiner Mama eine Freude machen kann, mit einem Geschenk oder etwas anderem, dann freut mich das manchmal wirklich mehr, als wenn ich meine eigenen Wünsche erfüllt bekomme. Witzig, dass wir so programmiert sind. Doch die Bibel sagt ja, wir sind das Ebenbild Gottes. Und das ist eine Eigenschaft, die wir ganz sicher von unserem himmlischen Papa bekommen haben. Er ist der Geschenkemacher schlechthin. Daran kann man sich auch zur Adventszeit erinnern. Denn Johannes 3,16 sagt, Gott hat die Welt so sehr geliebt, dass es seinen eigenen Sohn gab. Liebe will, ja, muss einfach geben. Unser Input für heute, Love wants to give.

Wir schauen gemeinsam in das Buch der Bücher, die Bibel. Es ist das meistverkaufte Buch weltweit. Sorgt euch um nichts, sondern betet um alles, sagt Gott, was ihr braucht und dankt ihm. Das steht in der Bibel im Neuen Testament im Philipperbrief. Wie oft machst du dir Sorgen über Prüfungen im Studium, Herausforderungen in der Arbeit oder Krankheit von Familienangehörigen oder vielleicht auch finanzielle Probleme? Die Liste, würde ich behaupten, kann man wahrscheinlich noch sehr lange fortsetzen. Wie schön wäre es, wenn alle diese Sorgen nicht mehr notwendig wären, oder? Doch genau dazu fordert Paulus dich und auch mich auf. Du darfst mit deinen Sorgen jederzeit zu Gott kommen. Ich persönlich mag den Spruch ziemlich. Erzähl Gott nicht, wie groß deine Probleme sind, sondern erzähl deinen Problemen, wie groß Gott ist. Wenn du dir das nächste Mal Sorgen machst, dann bete doch zu Gott und bitte ihn darum, dass er sich darum kümmert. Dank ihm bei der Gelegenheit, aber auch für das, was er dir schon alles Gutes getan hat. Ich bin mir sicher, dass du erleben wirst, wie deine Sorgen dadurch plötzlich kleiner werden.

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0: Stress. Was sind die Auswirkungen von Stress auf den Körper? Fragen wir doch Irene.
1: Also eben diese Hormonausschüttung, das ist ganz wichtig. Die Muskeln spannen sich an. Das heißt, deswegen kommt es auch oft zu Muskelanspannungen. Das Herz schlägt schneller, der Puls geht hinauf. Schweiß manchmal, Schweißausbrüche können sein. Schwindelattacken bis zu Panikattacken. Kommt jetzt drauf an natürlich, auf die einzelne Person. Dann wir fühlen oft einen Druck in der Brust, Verspannungen im Kiefer. Also es gibt verschiedenste Möglichkeiten, was da passieren kann. Das ist sehr individuell, wie Stress im Körper wahrgenommen wird. Aber auf jeden Fall macht es sich bemerkbar. Meistens schläft man auch schlechter, unruhiger, wacht öfter auf. Also die Auswirkungen sind relativ mannigfaltig und unterschiedlich.
0: Irene Penz ist Psychotherapeutin und lebt im Großraum.

Mach deinen Wert nicht von Äußerem abhängig und auch nicht von deinen Gefühlen. Dein Wert definiert sich einzig und allein über eines: Jesus Christus und sein Geschenk an dich, das ewige Leben. Ich kenne das auch. Ich definiere mich über die Arbeit, ob ich gemocht werde oder ob ich heute gut drauf bin. Aber ich kenne Gott und das stellt alles andere in den Schatten. In Jesaja 43,4 sagt Gott: Weil du teuer bist in meinen Augen und herrlich und weil ich dich lieb habe, gebe ich Menschen an deiner Stadt und Völker für dein Leben. Gott hat seinen Sohn gegeben, für dich, damit du frei bist und dieses Geschenk gilt Tag für Tag, das du annehmen kannst. Auch heute!

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Der Name Helen Keller ist vielleicht einigen bekannt. Im Alter von 19 Monaten verlor sie im Zuge einer Hirnhautentzündung ihr Seh- und Hörvermögen. Mit Unterstützung erlernte sie sich verständlich zu machen und wurde Schriftstellerin. Sie war der Meinung, die besten und schönsten Dinge im Leben kann man weder sehen noch hören. Man muss sie mit dem Herzen spüren. Das Zitat hat mich nachdenklich gemacht. Es gibt viele schöne Augenblicke, an die ich mich erinnere. Ein Sonnenaufgang, ein Strandspaziergang oder gemeinsame Zeit mit Freunden. Wenn ich daran denke, taucht im Gedächtnis zuerst ein Bild auf. Genau fassen kann ich es aber nicht. Ich könnte weder die Farbschattierungen des Himmels detailliert benennen, noch genau nachempfinden, wie sich der warme Sand zwischen den Zehen angefühlt hat. Äußere Eindrücke verblassen mit der Zeit, auch wenn wir sie noch so gerne festhalten wollen. Das Gefühl aber bleibt in seiner unmittelbaren Fülle. Wenn wir mit unserem Herzen dabei sind, können wir uns auch Jahre später noch immer hineinfallen lassen. Wir tragen verschiedenste Eindrücke in unserem Herzen und sobald uns etwas daran erinnert, entfalten sie sich in allen Facetten und werden lebendig. Gefühle können wir über Jahre hinweg in uns tragen. Der Zugang zu unserem Herzen ist etwas enorm Wichtiges. Nicht nur, weil wir Erlebnisse darin gespeichert haben, sondern auch, weil Gott unsere offenen Herzen dazu verwendet, Großes hineinzulegen. In Klagelieder 3,41 steht: Ihm wollen wir unsere Herzen öffnen, zu ihm, der im Himmel wohnt, die Hände erheben und beten. Wenn wir uns trauen, unsere Herzen zu öffnen, spüren wir das Verlangen nach Gottes Nähe. Er will diese Sehnsucht stillen und seinen Geist in uns hineinlegen. Dieses Geschenk ist wertvoller als jede andere Erfahrung, die wir in unserem Leben erleben können. Unser Input: Open your heart to God.

so furchtlos erzählt, ist seine persönliche Geschichte, wie er Jesus kennengelernt hat und warum er ihm überhaupt nachfolgt. Paulus ist es da egal, was die Leute von ihm denken oder über ihn sagen könnten, und er schweigt auch nicht vor den mächtigen Entscheidungsträgern. Nachdem er alles gehört hat, sagte sogar der König selbst, es hätte nicht viel gefehlt und du hättest mich zu einem Christen gemacht. Paulus' Worte haben ihn da scheinbar durchaus tief berührt. Wie geht es dir damit, anderen von deinem Glauben zu erzählen? Wer weiß, welche Menschen durch deine Geschichte von Gott berührt werden können.

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0: Zwei Verse, die alles verändern. Heute möchte ich direkt diese zwei starken Verse aus dem zweiten Petrusbrief vorlesen. Höre bitte ganz genau hin, denn hier versteckt sich so viel Gold aufs Mal, dass ich heute nur die Oberfläche ankratzen kann. Los geht's. Deshalb setzt alles daran, dass euer Glaube sich in einem vorbildlichen Leben auswirkt. Ein solches Leben wird dazu führen, dass ihr Gott immer besser kennenlernt. Daraus entsteht immer größere Selbstbeherrschung, die zu wachsender Ausdauer führt, und aus der wiederum erwächst wahre Liebe zu Gott. 2. Petrus 1, 5 bis 6. Wie gesagt, zu viel Gutes in nur zwei Versen. Heute konzentrieren wir uns auf den Part der wachsenden Ausdauer. Kurz zusammengefasst, geben wir uns Mühe, ein vorbildliches Leben zu führen, werden wir Gott immer besser kennenlernen. Dadurch werden wir Gott automatisch immer mehr gefallen wollen. Und daraus wächst unsere Ausdauer. Und für das Wort Ausdauer steht im Urtext das Wort Hypomone. Und das bedeutet standhaft bleiben unter Druck. Gott treu bleiben trotz Schwierigkeiten. Selbst durch Prüfungen hindurch weitergehen. All das schaffst du also nur, wenn du, ich wiederhole mich, dir alle Mühe gibst, ein vorbildliches Leben zu führen, weil du ihn dadurch besser kennenlernen wirst und dadurch wiederum automatisch Gott mehr gefallen willst. Hier an dieser Stelle wächst deine Ausdauer. Also die Kraft, trotz Druck standhaft zu bleiben. Die Kraft, Gott trotz Schwierigkeiten treu zu bleiben. Die Kraft, selbst durch Prüfungen hindurch weiterzugehen. Ich sage doch, dieser Vers ist Gold. Setz dich gerne einen Moment mit deiner aufgeschlagenen Bibel hin, wenn dir das gerade möglich ist, und verinnerliche diese zwei Verse. Denn schlussendlich ist es das, was Glaube bedeutet. Und es ist genau die Hilfe, die du benötigst, um deinen Glauben zu vertiefen. Willst du diese Kraft erleben, dann bleibe heute bei diesen zwei Versen stehen und fang an, genau dafür zu beten. Danke für dich.
1: Danke, dass du heute ein Wunder für jeden Tag gehört hast. Wenn es dir gefallen und gut getan hat, dann melde gerne auch deine Freunde und Familie für diese tägliche Ermutigung unter www.einwunderfuerjedentag.de an.

Wann hast du zuletzt mit jemandem über deinen Glauben gesprochen? Ich merke, wenn Gott so viele coole Dinge in meinem Leben tut, dann möchte ich das unbedingt mit einer Freundin teilen. Vielleicht fällt dir ja auch jemand aus deinem Freundeskreis ein, dem du von deiner Beziehung mit Gott erzählen willst.

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Die Literaturnobelpreisträgerin Pearl S. Buck hat diese Weisheit hinterlassen. Die wahre Lebenskunst besteht darin, im Alltäglichen das Wunderbare zu sehen. Das finde ich ziemlich cool. Als Geschichtenfan bin ich nämlich eigentlich immer begeistert von allem, das wunderbar, fantastisch, fantasievoll und überhaupt gut ist. Darum habe ich mir überlegt, wie Gottes Vorschlag aussehen würde, damit wir das Wunderbare im Alltag besser erkennen können. Dabei sind mir zwei Bibelverse eingefallen. Einmal, wo es heißt, heb deine Augen auf zu den Bergen. Und ein anderes Mal, wo Gott sagt, sieh dir die Vögel an. Die beiden Vorschläge klingen vielleicht erst etwas banal. Doch das Wort Gottes sagt uns ja, dass die ganze Schöpfung von der Größe Gottes erzählt und wir ihn darin erkennen können. Oft übersehen wir all das Wunderbare rund um uns herum. Doch wenn wir uns bewusst Zeit nehmen, die Dinge wahrzunehmen, können wir überall entdecken, dass Gott seine Hand im Spiel hat. Ich denke, das kann sicher dabei helfen, das Leben jeden Tag ein bisschen wunderbarer zu finden. Darum lautet unser Input für heute: Take a good look around.

Wir schauen gemeinsam in das Buch der Bücher, die Bibel. Es ist das meistverkaufte Buch weltweit. Jesus rief den Menschen zu: Ihr wisst doch, was Gott in der Heiligen Schrift sagt, mein Haus soll für alle Völker ein

Rahmen an, wie die Gebäude zum Beispiel, in denen wir uns aufhalten, damit wir Gott begegnen können. Wir können Gott im Gebet erleben. So kann auch dein persönliches Leben zu einem Ort des Gebets werden. Durch dich kann es zum Beispiel möglich werden, dass andere Menschen Gott erleben und kennenlernen, wenn du dich ihm zur Verfügung stellst.

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Fußball-WM. Mittelfeldachse. Ein Fußballtrainer steht vor der Herausforderung, dass seine taktischen Ideen von den Spielern auch umgesetzt werden. Deshalb nimmt er sich häufig ein, zwei Spieler heraus, einer davon ist meistens der Kapitän, mit denen er seine Ideen noch intensiver bespricht. Eine klassische Position für einen Spieler, der das Spiel steuert, ist das Mittelfeld. Vielleicht hast du ihn bei dieser WM schon vermisst. Toni Kroos war ein Mittelfeldspieler, der es außergewöhnlich gut verstand, dem Spiel seiner Mannschaft eine Struktur zu geben und die Fäden zu ziehen. Dabei spricht man auch von Spielintelligenz. Wenn solch ein Spieler jedoch einen schlechten Tag hat oder die anderen Spieler sich nicht in das Konzept des Trainers einbinden lassen, zerfällt das Spielsystem und endet häufig in einer Niederlage. Vor solch einer Niederlage in größerer Dimension möchte Gott uns verschonen. Er hat einen Plan für unser Leben, mit dem er gute Ziele für uns hat. Doch wir sind häufig nicht allzu begeistert von seinem Konzept, fühlen uns eingeengt, bevormundet oder sogar fremdbestimmt. Die Spieler müssen selbst entscheiden, wie konkret sie die Anweisungen des Trainers umsetzen wollen und die Entschlossenheit für den Sieg mitbringen. Der entscheidende Input zu unserem Leben im Hier und Jetzt aber liegt, im Unterschied zum Trainer beim Fußball, letzten Endes allein bei Gott. In Philipper 2, Vers 13 steht: Denn Gott ist es, der in euch sowohl das Wollen als auch das Vollbringen wirkt nach seinem Wohlgefallen. Dieser Vers beschreibt, dass Gott den Willen und das Tun wirkt. Das heißt, er schaltet in unseren Herzen die Fähigkeit frei, nach seinem Willen zu leben. Nur wenn uns Gottes Liebe verändert und wir ihm Vertrauen schenken, können wir seine guten Absichten für uns annehmen und daran gehen, sie in die Tat umzusetzen. Es fängt mit dem Vertrauen in die Ideen des Trainers an.

Dein Wert sinkt oder steigt nicht abhängig von dem, was Menschen über dich sagen, ob sie dich loben oder ob sie dich fertig machen. Dein Wert ist und bleibt dein Wert. Und dieser ist unbezahlbar. Für mich ist es manchmal gar nicht so leicht, dass ich diesen Wert erkennen kann. Durch so viele andere Faktoren lasse ich mich beeinflussen. Geld, Anerkennung, Liebe. Aber eines habe ich im Leben mit Gott bemerkt. Wenn er selbst sein Leben gegeben hat für mich, dann habe ich den unfassbar höchsten Wert überhaupt. In Römer 5,8 sagt Paulus, Gott hingegen beweist uns seine Liebe dadurch, dass Christus für uns starb, als wir noch Sünder waren. Gott liebt dich so sehr, dass er seinen Sohn für dich geopfert hat, damit du frei sein und leben kannst. Und er ist nicht für dich gestorben, als du alles richtig gemacht hast, sondern am höchsten Punkt deiner Sünde. Diese Verheißung spendet mir sehr viel Trost und lässt mich in meinem Selbstwert auftanken, wenn ich ihn mal wieder vergessen habe. Dich auch?

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Tina Fey ist eine amerikanische Autorin, Komödiantin und Schauspielerin, sowie unter anderem Golden Globe und mehrfache Emmy-Preisträgerin. Sie hat gesagt, ich möchte nicht jemand anderer sein. Ich wünschte, ich könnte mir das auch immer denken. Als erste Konsequenz, wenn Schwierigkeiten und Probleme auftreten, stelle ich mich meistens selbst in Frage. Ursachen sind schnell gefunden, naja, und dann ist es nur noch ein kleiner Sprung, sich zu überlegen, wenn ich anders wäre, dann. Damit fängt die Verwirrung erst an und ich muss ein ganz eindeutiges Stopp in meine Gedanken einbauen, sonst werden die Überlegungen zu einem negativen Strudel. Ich kann etwas an Situationen ändern, indem ich mich immer wieder auf meine Möglichkeiten und meine Art, Dinge zu lösen, konzentriere. Auch wenn es sich nicht immer gleich danach anfühlt, die Lösung hat Gott schon in uns hineingelegt. Im Vertrauen und voller Hoffnung dürfen wir auf ihn schauen, damit er uns seinen Plan offenbart. Denn dann ist der Weg wirklich maßgeschneidert und speziell. Gott hilft uns, unseren Umgang mit Herausforderungen und zu uns selbst zu finden, damit wir Entscheidungen treffen können, mit denen wir Frieden haben. Im 4. Mose 6,26 steht, der Herr sei dir nah und gebe dir Frieden. Gott macht dein Leben einzigartig. Kein anderer hat dazu das Potenzial. Ich kann ehrlich und dankbar sagen, dass ich mich wirklich überreich beschenkt finde und ich davon überzeugt bin, dass es ein Lernprozess ist, gerne man selbst zu sein. Wie schön, wenn man dann voller Überzeugung wie Tina Fey sagen kann, ich möchte niemand anders sein. Unser Input? Be yourself!

Wir schauen gemeinsam in das Buch der Bücher, die Bibel. Es ist das meistverkaufte Buch weltweit. Jetzt schauen wir in den Hebräerbrief, Kapitel 13. Wir wollen nicht aufhören, Gott im Namen von Jesus zu loben und ihm zu danken. Das sind unsere Opfer, mit denen wir uns zu Gott bekennen. Und vergesst nicht, Gutes zu tun und mit anderen zu teilen. An solchen Opfern hat Gott Freude. Was lösen diese Worte in dir aus?

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1: Zwei Verse, die alles verändern. Heute möchte ich direkt diese zwei starken Verse aus dem zweiten Petrusbrief vorlesen. Höre bitte ganz genau hin, denn hier versteckt sich so viel Gold aufs Mal, dass ich heute nur die Oberfläche ankratzen kann. Los geht's. Deshalb setzt alles daran, dass euer Glaube sich in einem vorbildlichen Leben auswirkt. Ein solches Leben wird dazu führen, dass ihr Gott immer besser kennenlernt. Daraus entsteht immer größere Selbstbeherrschung, die zu wachsender Ausdauer führt, und aus der wiederum erwächst wahre Liebe zu Gott. 2. Petrus 1, 5 bis 6. Ha, wie gesagt, zu viel Gutes in nur zwei Versen. Heute konzentrieren wir uns auf den Part der wachsenden Ausdauer. Kurz zusammengefasst, geben wir uns Mühe, ein vorbildliches Leben zu führen, werden wir Gott immer besser kennenlernen. Dadurch werden wir Gott automatisch immer mehr gefallen wollen. Und daraus wächst unsere Ausdauer. Und für das Wort Ausdauer steht im Urtext das Wort Hypomone. Und das bedeutet standhaft bleiben unter Druck. Gott treu bleiben trotz Schwierigkeiten. Selbst durch Prüfungen hindurch weitergehen. All das schaffst du also nur, wenn du, ich wiederhole mich, dir alle Mühe gibst, ein vorbildliches Leben zu führen, weil du ihn dadurch besser kennenlernen wirst und dadurch wiederum automatisch Gott mehr gefallen willst. Hier an dieser Stelle wächst deine Ausdauer, also die Kraft, trotz Druck standhaft zu bleiben, die Kraft, Gott trotz Schwierigkeiten treu zu bleiben, die Kraft, selbst durch Prüfungen hindurch weiterzugehen. Ich sage doch, dieser Vers ist Gold. Setz dich gerne einen Moment mit deiner aufgeschlagenen Bibel hin, wenn dir das gerade möglich ist, und verinnerliche diese zwei Verse. Denn schlussendlich ist es das, was Glaube bedeutet. Und es ist genau die Hilfe, die du benötigst, um deinen Glauben zu vertiefen. Willst du diese Kraft erleben, dann bleibe heute bei diesen zwei Versen stehen und fang an, genau dafür zu beten. Danke für dich.
2: Danke, dass du heute ein Wunder für jeden Tag gehört hast. Wenn es dir gefallen und gut getan hat, dann melde gerne auch deine Freunde und Familie für diese tägliche Ermutigung unter www.einwunderfuerjedentag.de an.

0: Willst du morgens glücklich aufwachen, musst du darauf achten, was du abends in dich reinlässt. Willst du heute Abend glücklich ins Bett gehen, musst du darauf achten, was du heute durch den Tag in dich reinlässt. Pro Sekunde werden ca. 11 Millionen Sinneseindrücke in unserem Gehirn verarbeitet. Davon nehmen wir jedoch nur etwa 40 davon bewusst wahr. Krass, oder? Unser Gehirn ist wirklich das spannendste und komplexeste Organ, das der menschliche Körper hat. Das hat Gott wirklich sehr ausgeklügelt geplant. Deswegen ist es wirklich wichtig, mit welchen Informationen wir unser Gehirn tagtäglich füttern. Josua im Alten Testament hat einen guten Tipp, wie wir das wahre Glück auf der Erde finden können. In Josua 1,8 steht: Und lass das Buch dieses Gesetzes nicht von deinem Munde kommen, sondern betrachte es Tag und Nacht, dass du hältst und tust in allen Dingen nach dem, was darin geschrieben steht. Dann wird es dir auf deinen Wegen gelingen und du wirst es recht ausrichten. Josua verspricht, dass uns alles gelingen wird, was wir uns vornehmen, wenn wir unseren Blick auf das Wort Gottes gerichtet lassen und wir uns Tag und Nacht, also sogar in unseren Träumen, daran erinnern. Beginne und beende deinen Tag doch mit ein bisschen Bibellesen und einem Gebet. Und ich versichere dir, deine Tage und auch deine Nächte werden sich unglaublich verändern.
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Wenn wir auf die Geschichte zurückblicken, gibt es so viele inspirierende Menschen, die sich dafür eingesetzt haben, diesen Planeten zu einem besseren Ort zu machen. Diese Leute hatten nicht nur Überzeugungen, nein, sie waren auch bereit, sich dafür einzusetzen und alles zu geben. Und jene, die wirklich einen Unterschied gemacht haben, haben ihre Überzeugungen nicht nur für sich behalten, sondern hatten auch die Fähigkeit, das Feuer ihrer Leidenschaft in vielen anderen Menschen zu entfachen. Aber Reden alleine ist nicht genug, wenn man ein wahrer Anführer sein möchte. John C. Maxwell sagt dazu: Ein Leiter ist jemand, der den Weg kennt, ihn geht und ihn anderen zeigt. Im Alten Testament wussten die Menschen bereits, was Gott von ihnen wollte. Sie wussten also den richtigen Weg. Sie hatten durch Moses das Gesetz erhalten und viele Regeln und Vorschriften, an die sie sich zu halten hatten. Doch, wie wir lesen, sind sie immer wieder davon abgewichen und haben Gottes Anweisungen missachtet. Doch wir haben es besser. Wir haben nicht nur ein Wort. Wir haben Jesus, eine Person, der auf dieser Erde war und wie ein wahrer Leiter nicht nur vom richtigen Weg erzählt hat, sondern ihn auch als unser Vorbild gegangen ist. Wenn wir ihm folgen und ihn ansehen, werden wir immer mehr wie er. Und Gott wird an uns wohlgefallen haben. Unser Input: Follow the footsteps of Jesus.

0: Wir schauen gemeinsam in das Buch der Bücher, die Bibel. Es ist das meistverkaufte Buch weltweit. Bei dir finde ich Zuflucht. Du bist der Schild, der mich schützt. Ich setze meine ganze Hoffnung auf dein Wort. Das steht in der Bibel im Buch der Psalmen. Wünschst du dir manchmal einen Ruheort im Alltag, einen Rückzugsort, an dem du in Sicherheit bist? Der Autor von diesem Psalm kennt genau diesen Wunsch und teilt seine Erfahrung mit uns. Er hat erlebt, dass Gott ihn schützt und vor Gefahren bewahrt. Er weiß, dass seine Kraft oft nicht ausreicht, aber Gott bewahrt ihn wie ein Schild im Kampf. Gottes Zusagen kann man vertrauen. Hast du schon erlebt, wie Gott dich bewahrt hat? In der Bibel stehen viele Zusagen Gottes an uns. Wenn du dich das nächste Mal unsicher oder verletzlich fühlst, dann lies doch mal nach, was Gott dir verspricht.
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0: Stress. Wie wird Stress überhaupt definiert? Fragen wir doch Irene.
1: Stress ist eine psychophysische Alarmreaktion des Körpers auf innere oder äußere Anforderungen, die der Körper oder die der Mensch als Bedrohung oder Herausforderung empfindet. Stress aktiviert auch das Nervensystem, der Blutdruck steigt, die Herzfrequenz steigt, um kurzfristig Energie bereitzustellen.
0: Irene Penz ist Psychotherapeutin und lebt im Großraum Wien.

Aber die auf den Herrenhaaren kriegen neue Kraft. Dass sie auffahren mit Flügeln wie Adler, dass sie laufen und nicht matt werden, dass sie wandeln und nicht müde werden. Das steht in Jesaja 40, 31 und begleitet mich in den letzten Monaten ganz intensiv. Deshalb dachte ich, das möchte ich unbedingt mit dir teilen. Immer wieder im Laufe des Tages, wenn ich keine Kraft mehr habe, sei es durch das viele Arbeiten oder durch Sport oder auch zum Beispiel bei einer Auseinandersetzung, Gott schenkt mir immer wieder neue Kraft, weiterzumachen und das Leben zu genießen. Mit ihm gemeinsam scheint keine Aufgabe zu schwer, kein Sport zu anstrengend und keine Auseinandersetzung unlösbar, weil ich von ihm neue Kraft bekomme.

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Stevie Wonder ist sicher einigen bekannt. Er ist ein amerikanischer Soul- und Popsänger, Komponist, Multiinstrumentalist sowie Produzent. Er sagte: Meine Mutter war meine beste Lehrerin. Sie lehrte mich Mitgefühl, Liebe und Furchtlosigkeit. Wenn Liebe so süß ist wie eine Blume, war meine Mutter diese süße Blume der Liebe. Dieses Zitat finde ich richtig berührend. Dabei geht es nicht darum, ein perfektes Vorbild sein zu müssen, um eine ideale Lehrperson zu sein, sondern es geht um das Herz, um Eigenschaften, die eine Basis für Vertrauen bilden, damit der andere sich entfalten kann. Mitfühlend, liebevoll und furchtlos sind nicht an die Rolle der Mutter gebunden. Auch du kannst genau diesen bereichernden Platz im Leben eines anderen einnehmen. Ist es nicht genial, dass jeder von uns die Möglichkeit hat, im Leben eines anderen etwas zu bewirken? Vertrauen ermöglicht in jeder Beziehung das Wachsen. Dabei müssen es nicht genau diese Charaktereigenschaften sein, die das Vertrauen hervorbringen. Es ist einfach wertvoll und besonders, jemanden in seinem Leben zu haben, von dem man spürt, dass er oder sie für mich ist. Jemanden, der über die Umstände hinweg mein Herz in den Mittelpunkt stellt. Bei mir setzt das unglaubliche Kapazitäten frei, wenn ich weiß, dass jemand hinter mir steht. Das bedeutet nicht, dass diese Person alles gutheißen muss, was ich tue. Ein liebevolles Herz ist die Basis für Ermutigung und Ermahnung. Gerade die Geborgenheit und das Gefühl, wirklich angenommen zu sein, will Gott uns in unserem Leben schenken. Er weiß, dass er uns damit das Fundament für das größtmögliche Wachstum gibt. In Jesaja 60,16 spricht Gott seine Fürsorge dem Volk Israel zu, wie eine Mutter ihrem Kind. Die Völker und ihre Könige werden für dich sorgen, wie eine Mutter für ihren Säugling. Dann wirst du erkennen, dass ich der Herr, dein Retter bin, der dich befreit. Der starke Gott Israels. Er will sein Volk ermutigen und daran erinnern, dass er selbst mit ihm ist, ihm Kraft und Mut gibt. Auch dir will der Schöpfer von Himmel und Erde den Rücken stärken. Du darfst darauf vertrauen. Unser Input: God has your back.

Wir schauen gemeinsam in das Buch der Bücher, die Bibel. Es ist das meistverkaufte Buch weltweit. Da sagte Jesus zu ihnen, die Könige führen sich als Herren über ihre Völker auf und die Mächtigen lassen sich Wohltäter nennen. Bei euch soll es nicht so sein. Im Gegenteil, der Größte unter euch soll sich auf eine Stufe stellen mit dem Geringsten und wer in führender Stellung ist, soll sein wie der, der dient. Das steht in der Bibel im Lukas-Evangelium, Kapitel 22. In diesem Abschnitt der Bibel befinden wir uns gerade mitten in einem Streit der Jünger von Jesus. Sie streiten nämlich darüber, wer von ihnen der Wichtigste und Größte ist und wer im Königreich von Jesus dann wohl die wichtigste Position und Aufgabe erhalten wird. Als Jesus ihre Diskussion mitbekommt, reagiert er da durchaus ganz anders als erwartet. Er fordert seine Jünger nämlich auf, ihr Denken zu verändern. In unserer Gesellschaft herrschen da durchaus andere Maßstäbe als bei Gott. Es ist da durchaus normal, dass die Reichen und Mächtigen ihre Stellung ausnutzen und Anerkennung bekommen. Doch die Schüler von Jesus sollen da anders reagieren. Bei Jesus ist Größe nicht durch Stellung oder Macht gekennzeichnet, sondern durch Demut und gegenseitiges Dienen. Wo suchst du deine Anerkennung? In Karriere und Geld oder im Dienst für andere Menschen?

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1: Zwei Verse, die alles verändern. Heute möchte ich direkt diese zwei starken Verse aus dem zweiten Petrusbrief vorlesen. Höre bitte ganz genau hin, denn hier versteckt sich so viel Gold aufs Mal, dass ich heute nur die Oberfläche ankratzen kann. Los geht's. Deshalb setzt alles daran, dass euer Glaube sich in einem vorbildlichen Leben auswirkt. Ein solches Leben wird dazu führen, dass ihr Gott immer besser kennenlernt. Daraus entsteht immer größere Selbstbeherrschung, die zu wachsender Ausdauer führt, und aus der wiederum erwächst wahre Liebe zu Gott. 2. Petrus 1, 5 bis 6. Wie gesagt, zu viel Gutes in nur zwei Versen. Heute konzentrieren wir uns auf den Part der wachsenden Ausdauer. Kurz zusammengefasst, geben wir uns Mühe, ein vorbildliches Leben zu führen, werden wir Gott immer besser kennenlernen. Dadurch werden wir Gott automatisch immer mehr gefallen wollen. Und daraus wächst unsere Ausdauer. Und für das Wort Ausdauer steht im Urtext das Wort Hypomone. Und das bedeutet standhaft bleiben unter Druck. Gott treu bleiben trotz Schwierigkeiten. Selbst durch Prüfungen hindurch weitergehen. All das schaffst du also nur, wenn du, ich wiederhole mich, dir alle Mühe gibst, ein vorbildliches Leben zu führen, weil du ihn dadurch besser kennenlernen wirst und dadurch wiederum automatisch Gott mehr gefallen willst. Hier an dieser Stelle wächst deine Ausdauer. Also die Kraft, trotz Druck standhaft zu bleiben. Die Kraft, Gott trotz Schwierigkeiten treu zu bleiben. Die Kraft, selbst durch Prüfungen hindurch weiterzugehen. Ich sage doch, dieser Vers ist Gold. Setz dich gerne einen Moment mit deiner aufgeschlagenen Bibel hin, wenn dir das gerade möglich ist, und verinnerliche diese zwei Verse. Denn schlussendlich ist es das, was Glaube bedeutet. Und es ist genau die Hilfe, die du benötigst, um deinen Glauben zu vertiefen. Willst du diese Kraft erleben? Dann bleibe heute bei diesen zwei Versen stehen und fang an, genau dafür zu beten. Danke für dich.
2: Danke, dass du heute ein Wunder für jeden Tag gehört hast. Wenn es dir gefallen und gut getan hat, dann melde gerne auch deine Freunde und Familie für diese tägliche Ermutigung unter www.einwunderfuerjedentag.de an.

An manchen Tagen willst du nicht aufstehen, aber Wunder entstehen beim Weitergehen. Das Leben ist manchmal wirklich eine Herausforderung. Auch Kleinigkeiten können schon fast unüberwindbar wirken. Aber Jesus selbst hat uns etwas versprochen. In Matthäus 11, 28 bis 30 sagt er: Kommt her zu mir, alle, die ihr mühselig und beladen seid. Ich will euch erquicken. Nehmt auf euch mein Joch und lernt von mir, denn ich bin sanftmütig und von Herzen demütig. So werdet ihr Ruhe finden für eure Seelen. Denn mein Joch ist sanft und meine Last ist leicht. Jesus will deine Probleme, deine Ängste und Herausforderungen haben. Er will mit dir tauschen und er verspricht die Ruhe für deine Seele. Ich entscheide mich, das nächste Mal mit dieser Verheißung aufzustehen. Du auch?

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Die amerikanische Kinderbuchautorin Madeleine Longley hat einmal gesagt, man muss das Buch schreiben, das geschrieben werden will. Und wenn das für Erwachsene zu kompliziert wird, schreibt man es eben für Kinder. Eine ziemlich witzige Ansicht. Doch es stimmt ja, dass Kinder eine völlig andere Sicht der Welt haben als Erwachsene. Vieles macht man sich selbst schwerer, als es sein müsste, wenn man älter wird. Man muss alles hinterfragen und erklären und es scheint, als sei es immer härter für uns, die Welt mit Kinderaugen zu sehen. Verzaubert, wunderbar, aufregend. Stattdessen sind wir am Grübeln und Zweifeln. Auch die Bibel sagt dazu etwas Ähnliches. Wenn ihr nicht werdet wie die Kinder, könnt ihr das Königreich Gottes nicht betreten. Krass. Doch auch um Gott näher zu sein, brauchen wir die simple Gabe des kindlichen Glaubens. Denn man wird wohl nie alles erklären oder verstehen können. Glauben ist eben eine Herzensangelegenheit. Unser Input für heute: Believe like a child.

Wir schauen gemeinsam in das Buch der Bücher, die Bibel. Es ist das meistverkaufte Buch weltweit. Jetzt schauen wir in den ersten Korintherbrief, Kapitel 10. Ob ihr esst oder trinkt oder was immer ihr sonst tut, alles soll zur Ehre Gottes geschehen. Und was treibt dich im Alltag an?

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im Nebel. Am 4. Juli 1952 wagt die Langstreckenschwimmerin Florence Chadwick als erste Frau die 34 Kilometer lange Strecke von Insel Catalina zur kalifornischen Küste zu schwimmen. Der Pazifik ist kalt, starke Strömungen und Quallen erschweren das Vorankommen. Nach 15 Stunden kommt ein weiteres Problem hinzu. Dichter Nebel zieht auf und sie kann das Ufer der Insel nicht mehr sehen. Aller Mut verlässt sie und sie kann nur noch an eines denken: aufgeben. Vergeblich versuchen ihre Mutter und ihr Trainer von einem Beiboot aus, sie zum Durchhalten zu bewegen. Aber Florence will nicht mehr. Fast steif vor Kälte lässt sie sich aus dem Wasser ziehen. Erst im Boot erfährt sie, dass sie nur noch 1,5 Kilometer vom Ufer entfernt ist. Als sie von einem Reporter gefragt wird, warum sie so kurz vor dem Ziel aufgegeben hat, antwortet sie: Es war der Nebel. Hätte ich das Land sehen können, hätte ich es geschafft. Es war der Nebel. Im Leben gibt es immer wieder Zeiten, in denen Alltagsprobleme und Zukunftsängste unseren Blick trüben können. Wir kämpfen uns manchmal nur noch von Tag zu Tag und fragen uns, wie wir wohl den nächsten überstehen. Aufgeben scheint die einzige Lösung zu sein. Besonders dann, wenn wir uns über das Ziel unseres Lebens gar nicht im Klaren sind, es sozusagen im Nebel liegt. Wenn wir aber auf die Stimme dessen hören würden, der mit uns unterwegs ist und uns von allen Seiten umschließt, wie es im Psalm 139 heißt, würden wir um dieses Ziel wissen. In seinem Wort der Bibel lässt Gott uns das Land sehen, auf das wir zusteuern, seine ewige Herrlichkeit. Und es ist Jesus, sein Sohn, der alles dafür getan hat, dass wir dort sicher ankommen können. Dazu müssen wir ihm nur unser ganzes Vertrauen schenken.

Glauben beginnt mit Vertrauen und endet mit Staunen. Früher in meiner Schulzeit habe ich noch nicht so an Gott geglaubt. Ich war neugierig, aber habe das Geschenk nicht verstehen können, das Gott mir machen will. Ich habe damals zu meiner Religionslehrerin gesagt, Glaube heißt nicht wissen. Und ich kann mich heute noch an ihre Antwort erinnern. Glaube heißt Vertrauen. Heute kann ich sagen, sie hat sowas von vollkommen recht. In Hebräer 11,1 steht, es ist aber der Glaube eine feste Zuversicht dessen, was man hofft und ein Nichtzweifeln an dem, was man nicht sieht. Glaube geht also so unglaublich tief. Er beginnt mit Vertrauen und endet mit Staunen. Begibst du dich auf diese Reise?

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Rita Levi Montalcini war eine italienische Neurologin und Neurobiologin. Ihre Arbeit wurde 1986 mit dem Nobelpreis für Medizin und Physiologie ausgezeichnet. 2001 wurde sie als zweite Frau zur Senatorin auf Lebenszeit in Italien ernannt. Sie meinte, wenn ich nicht diskriminiert und verfolgt worden wäre, hätte ich niemals den Nobelpreis gewonnen. Es beeindruckt mich immer wieder, wenn Menschen es schaffen, Schwierigkeiten und Probleme als positiven Teil ihrer persönlichen Entwicklung zu sehen. Wenn man genauer hinschaut, hat fast niemand ein ausschließlich gemütliches Leben. Schwierigkeiten gehören eben dazu. Auch wenn uns die Probleme manchmal zu Boden drücken, wir sind nicht alleine damit. Versuch dich daran zu erinnern, was Paulus in Römer 8,28 gesagt hat. Das eine aber wissen wir, wer Gott liebt, dem dient alles, was geschieht, zum Guten. Dies gilt für alle, die Gott nach seinem Plan und Willen zum neuen Leben erwählt hat. Der Prozess, das Erlebte hinter sich zu lassen, beginnt mit der Entscheidung, alles Gott hinzulegen und ihm zu vertrauen, dass auch das Schlechte etwas Gutes in unserem Leben bewirken kann. So wie bei Rita Levi Montalcini. Die Vergangenheit ist Teil unserer Geschichte, aber sie muss uns nicht bestimmen. Gott kann uns helfen, damit das bisher Erlebte nicht ständig in der Gegenwart und der Zukunft wieder auftaucht. Unser Input: Denen, die Gott lieben, dient alles zum Guten.

Wir schauen gemeinsam in das Buch der Bücher, die Bibel. Es ist das meistverkaufte Buch weltweit. Herr, alles, was du erschaffen hast, lobt dich und die Menschen, die dir treu sind, preisen dich. Das steht in der Bibel im Buch der Psalmen in Kapitel 145. Dieser Psalm ist ein Lied von König David über Gottes Treue und Gottes Güte. David betont, dass sowohl die Menschen als auch die ganze Schöpfung Gott lobt. Gott zu loben bedeutet nicht nur ihm einmal Danke zu sagen, sondern es ist eine Haltung, die deinen ganzen Alltag prägen kann. Nimm dir doch jetzt einmal kurz Zeit und überleg, wofür du gerade jetzt dankbar sein kannst. Und dann danke Gott dafür.

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0: Stress. Was sind die Auswirkungen von Stress auf die Psyche? Fragen wir doch Irene.
1: Chronischer Stress kann zu Erschöpfung führen, zu Depressivität, auch zu Burnout. Das Immunsystem wird geschwächt, aber letztlich ist es eigentlich eine Überlastung, die den Menschen in eine negative Spirale nach unten bringt. Meistens Traurigkeit, der Verlust von Freude, auch der Verlust von, dass ich mir ein Ziel stecken kann, das zu erreichen. Man hat ein Gefühl von ständiger Überlastung, was uns natürlich wegbringt von einem gesunden, ausgeglichenen psychischen Immunsystem, könnte man sagen. Da muss man definitiv dringend was tun, weil sonst kann es wirklich in einer schweren Depression auch münden oder in einem Burnout, wo manche Menschen sich jahrelang nicht erholen.
0: Irene Penz ist Psychotherapeutin und lebt im Großraum Wien.

Das Verborgene versteckt sich gar nicht vor dir. Es kann und will von dir gefunden werden. Das Sichtbare allerdings ist oft nicht das, wonach du suchst. Manchmal ist es auch das, was das Verborgene verdeckt und versteckt. Gott liebt eine Frage am allermeisten. Wenn wir uns nämlich fragen, Gott, wie bist du? Lass mich dich erkennen, ich suche dich. Er verspricht in Jeremia 29, 13 bis 14, ihr werdet mich suchen und finden, denn wenn ihr mich von ganzem Herzen suchen werdet, so will ich mich von euch finden lassen, spricht der Herr. Er will sich so gerne offenbaren, deswegen hat er uns auch die Bibel gegeben, damit wir nach ihm forschen können. Er versteckt sich nicht vor dir. Fokussiere dich heute bewusst darauf, Gott in seinem Wort zu begegnen. Hinter jeder Zeile kannst du seine Liebe zu dir entdecken.

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